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1: Montenegro ist ein herausragendes Reiseziel, weil es auf kleinem Raum eine erstaunliche Vielfalt bietet. Das Land verbindet atemberaubende Natur, historische Städte und die Gastfreundschaft seiner Bewohner zu einem unvergesslichen Erlebnis. Die Adriaküste Montenegros ist geprägt von malerischen Buchten, kristallklarem Wasser und charmanten Küstenstädten wie Kotor und Budva. Die Bucht von Kotor, ein UNESCO-Welterbe, erinnert mit ihren fjordähnlichen Landschaften fast an Norwegen, während die Altstadt von Kotor Besucher mit verwinkelten Gassen, historischen Kirchen und mittelalterlichen Mauern begeistert. Budva hingegen kombiniert Strände mit einem lebendigen Nachtleben und kulturellen Veranstaltungen. Abseits der Küste beeindruckt Montenegro mit seiner wilden Natur. Der Domitor-Nationalpark, ebenfalls UNESCO-geschützt, bietet spektakuläre Berglandschaften, tiefe Schluchten und Gletscherseen. Outdoor-Liebhaber finden hier perfekte Bedingungen zum Wandern, Raften und Klettern. Besonders sehenswert ist die Tara-Schlucht, die tiefste Schlucht Europas, in der man Adrenalinsport und unberührte Natur zugleich erlebt. Kulturell überzeugt Montenegro mit einer Mischung aus Balkantradition, mediterranem Flair und Einflüssen aus Venetien und dem Osmanischen Reich. Zahlreiche Klöster, Festungen und Museen bieten spannende Einblicke in die wechselvolle Geschichte des Landes. Kulinarisch lockt Montenegro mit frischem Fisch und Meeresfrüchten an der Küste sowie herzhaften Fleischgerichten und regionalem Käse im Landesinneren. Ein weiterer Pluspunkt: Montenegro ist noch immer ein vergleichsweise ruhiges Reiseziel mit einem sehr guten Preis-Leistungs-Verhältnis, sodass man Entspannung und Abenteuer ohne Massentourismus genießen kann. Die kurzen Entfernungen zwischen den Highlights machen das Land ideal für Rundreisen, bei denen man Strandurlaub

0: Naturerlebnisse und Kultur mühelos verbinden kann. Insgesamt bietet Montenegro eine perfekte Mischung aus Natur, Geschichte und Lebensfreude und ist damit ein echtes Juwel für Reisende, die Abwechslung und einen richtigen Geheimtipp suchen.
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1: Die Kanarischen Inseln sind ein echtes Paradies für Reisende und bieten weit mehr als nur Sonne und Strand. Ihr ganzjährig mildes Klima macht sie zu einem perfekten Reiseziel, egal ob im Winter oder Sommer. Gerade in den kälteren Monaten Europas locken die Inseln mit angenehmen Temperaturen und viel Sonnenschein, was sie zu einer attraktiven Alternative für alle macht, die dem Winter entfliehen möchten. Jede Insel der Kanaren hat ihren eigenen Charakter. Gran Canaria punktet mit ihrer beeindruckenden Vielfalt, von goldenen Stränden bis zu grünen Berglandschaften. Teneriffa begeistert mit dem majestätischen Teide, Spaniens höchstem Berg, und mit charmanten Küstenorten. Lanzarote fasziniert durch ihre einzigartigen Vulkanlandschaft und die harmonische Architektur, die sich perfekt in die Natur einfügt. Fuerteventura ist ein Paradies für Wassersportler und Strandliebhaber, während La Palma, La Gomera und El Hierro vor allem Wanderer und Naturliebhaber anziehen, die Natur und unberührte Landschaften suchen. Neben den landschaftlichen Highlights bieten die Kanaren auch ein spannendes kulturelles Erlebnis. Historische Altstädte, traditionelle Feste und eine lebendige Gastronomie lassen Besucher in die lokale Lebensweise eintauchen. Die Küche der Kanaren mit Spezialitäten wie Papas, Arrugadas und frischem Fisch ist ein weiterer Grund, die Inseln zu entdecken. Dank der guten Erreichbarkeit, der Schönheit von Natur und Landschaft sowie der Mischung aus Erholung und Aktivurlaub sind die Kanarischen Inseln ein echter Geheimtipp, um Energie zu tanken und gleichzeitig Neues zu entdecken.
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1: Wie spart man bei der Urlaubsplanung am effektivsten? Klar, wenn man die Möglichkeiten hat, sind Reisen außerhalb der Hauptsaison mit am günstigsten. Auch bei Flügen unter der Woche kann man einiges an Geld sparen. Frühbucher- und Last-Minute-Angebote kann man vergleichen und wenn man Glück hat, hier zuschlagen. Generell, wenn man sich für ein gewisses Hotel entschieden hat oder eines im Blick hat, kann man verschiedene Portale nutzen und dort eben auch Preisvergleiche vornehmen. Man kann Preisalarm aktivieren, man kann Newsletter abonnieren. Und es gibt bei einer Buchung auch gewisse Buchungsportale, wo man ein gewisses Cashback oder Bonusprogramm vorfindet. Wenn man auf etwas Komfort verzichten kann, dann sind natürlich Ferienwohnungen und Hostels günstiger als manche Hotels. Langzeitbuchungen und Gruppenrabatte kann man gegebenenfalls nutzen. Wenn man dann dort vor Ort am Reiseziel ist, sind öffentliche Verkehrsmittel günstiger als Taxis oder Mietwagen. Hier lohnt es sich natürlich, wenn man sich vorher informiert, genauso wie bei Rabattkarten für Bahn und Busse. Bei Mitfahrgelegenheiten sollte man sicherlich etwas auf das Land aufpassen, zwecks der Sicherheit dort vor Ort. Reiseversicherungen werden bei jeder Buchung angeboten, allerdings sollte man sich hier gut überlegen, braucht man es, hat man bereits vielleicht schon eine, ist es in diesem Fall vielleicht eher überflüssig. Wenn man dann vor Ort etwas bezahlen möchte, dann sollte man auf Währungs- und Kreditkartengebühren achten. Informiert euch einfach nochmal vorher, wenn ihr bereits eine Kreditkarte habt, ob dort gegebenenfalls Gebühren für Geldabhebungen oder eben Bezahlungen vor Ort anfallen.
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2: Ui, also okay. Das sollte man schon im Hinterkopf behalten, dass es ein, zwei Szenen gibt, die schon ordentlich blutig sind. Wie weit würdest du gehen, wenn die Wellen deiner Vergangenheit an deine Tür schwappen? Wir reden heute über den Piraten-Action-Thriller The Bluff. Schnappt euch einen Kaffee oder ein anderes Getränk eurer Wahl und dann legen wir los. Und damit herzlich willkommen bei Streamcafé. Hallo Marc, hallo liebe Zuhörerinnen und Zuhörer.
1: Hallo, mögen Sie einen Grog?
2: Ja, heute mal passend zum Thema ein Rum, kein Kaffee. Ho ho, Piraten.
1: Ohne Buddel voll Rum.
2: Wir reden heute, wie gesagt, über den Piraten-Action-Thriller The Bluff, der seit dem 25. Februar 2026 auf Amazon Prime zu sehen ist. Aber vorher die Frage an dich, was hast denn so geschaut?
1: Ach, ich bin immer noch bei den alten Dingen, die ganze Zeit schaue, hat unsere jährliche Fortbildung, deswegen bin ich gar nicht dazu gekommen, groß was zu schauen. Deswegen, ich habe mir heute nur ein Cappuccino gegönnt und bin ganz entspannt. Was hast du denn geschaut?
2: Ja, ich habe tatsächlich einen faulen Lenz gemacht, während du Fortbildung warst. Ich hatte nämlich nur Woche Urlaub. Aber in der Woche Urlaub habe ich tatsächlich zu Hause ein bisschen was erledigt.
1: Immer noch am Renovieren?
2: Nein, aber am Aussortieren.
1: Am Aussortieren?
2: Das Renovieren hat ein Ende. Aber ich muss halt noch einiges aussortieren, weil, sagen wir mal so, wir haben ja drei Zimmer gemacht. Eins der Zimmer musste relativ schnell leer werden und da haben wir ziemlich viel einfach mal in Kartons gepackt und rausgeschafft, in den nächsten Raum gestellt. Und das ganze Zeug wollten wir eigentlich beim Ausräumen schon sortieren. Mhm. Ist nicht passiert, passiert jetzt. Ja, da sieht man mal, was man so alles Sinnloses aufhebt. Schon interessant, ja. Piratenkostüme habe ich ganz dabei. Nein, aber ich habe tatsächlich ein altes Römerkostüm gefunden.
1: Ach, für ja.
2: Die Boyer Fasnacht, wo ich mal beim Umzug mitgelaufen bin, ja. Schön zusammengefaltet, ordentlich verpackt in der Kiste. Ich bin da ein bisschen rausgewachsen aus dem Kostüm, deswegen kommt das jetzt in den Keller.
1: Ach so.
2: Ja, ich bin zu schmal geworden. Lach nicht.
1: Ich lach gar nicht.
2: Na, du schmunzelst, ich sehe es genau. Hier, Körpermobbing. Nun gut, ansonsten gesehen habe ich dementsprechend auch nicht so super viel. Es startet ja jetzt doch relativ viel im März, also da ist ziemlich viel gestartet. Da haben wir auch eine schöne To-Do-Liste, das alles abzuarbeiten. Da ist im Kino ein bisschen was, da ist im Stream einiges gekommen. Amazon hat jetzt auch relativ schnell hintereinander zwei Filme rausgehauen. Ne? Wir hatten ja vor kurzem erst Wrecking Crew besprochen, ist noch gar nicht so lang her. Mhm. Jetzt haben wir so Bluff schon hinterher, also die legen da auch ganz schön nach. Da muss man erstmal sondieren, was macht man, was bespricht man, was bespricht man nicht. Im April kann man ja ruhig mal sagen, da sind wir mal zwei Wochen nicht in der Lage, was aufzunehmen. Also nehmen wir schon ein bisschen was vorab auf, was wir dann den Zuschauern gönnen, damit sie nicht auf uns verzichten müssen.
1: Aber dabei mal den Aufruf hier, wenn ihr irgendwelche Vorschläge habt, was ihr unbedingt von uns besprochen haben wollt, wo ihr immer gesagt habt, das wäre cool, wenn die zweimal darüber reden, lasst uns das doch zukommen. info@streamcafé.de oder ihr könnt es auch über unsere Social Media machen, Instagram oder Facebook, da könnt ihr uns auch finden. Oder auf unserer Homepage eine Nachricht einfach hinterlassen, gibt es auch die Möglichkeit.
2: Und das dürfen auch durchaus ältere Filme oder schräge Filme sein, irgendwelche Filme, die ihr besonders geil findet, aus irgendeinem ganz besonderen Grund. Gerne auch mal einen Film, der so unter dem Radar dahin schwappt. Das ist auch immer mal ganz interessant. Bei der puren Masse der Filme, die es momentan so gibt, die so rausgeschmissen werden, auch mit den ganzen Streaming-Diensten, die wir da zunehmend haben, ist es gar nicht so einfach, einen Überblick zu bewahren. Mhm. Und dann geht doch die ein oder andere Genre-Perle so ein bisschen verloren oder irgendwo unter, die ja so an einem vorbeischwappt. Von daher gern mal ein paar Tipps auch raushauen und wünscht euch ruhig Spaß, wir beißen nicht. Und bei der Gelegenheit lasst gern mal ein Abo da und dann starten wir mit unserer Besprechung von The Bluff.
1: Genau.
2: Dann starten wir mit unserer Besprechung von The Bluff.
1: Genau. Der Film ist aus dem Jahr 26, also ganz frisch, leider nicht in die Kinos gekommen, sondern direkt bei Amazon Prime Video zu sehen. Kann man sich da im Abo anschauen. Ist aus dem Genre Historien-Action-Abenteuer, naja, so ein bisschen Thriller-Aspekte. Circa 115 Minuten von der Zeit, also Standard hätte ich gesagt, Regie Frank E. Flowers, war mir jetzt nicht so bewusst. Er ist da irgendwie in der Produktionsfirma der Russo-Brüder mit vertreten. nämlich die Produktion ist AGBO, die das Ganze gemacht haben, den Film.
2: Ja, Rotten Tomatoes haben wir bei 68% und Popcorn Meter war bei ungefähr 76%. Stand 2.3.2026, also kurz nachdem der Film angelaufen ist. Der wird wahrscheinlich noch ein bisschen was getan haben. Wir haben es jetzt gerade noch nicht aktualisiert. Aber gerade bei den Zuschauern verändert sich doch im Laufe der Zeit, wenn der Film guckt, dann immer mal wieder nach oben und nach unten.
1: Ja.
2: Man kann nur dazu sagen, dass das Publikum und die Kritiker vor allen Dingen die Action, die Setpieces und Priyanka Chopras Performance gelobt haben, aber teilweise das Skript und die Charaktertiefe kritisiert haben. Die meisten Zuschauer haben den Film als unterhaltsam gesehen, körperlich präsenter Action-Thriller, der allerdings mit bekannten Piratenmotiven arbeitet und dabei nicht unbedingt neue Pfade beschreitet, sind einige der Meinung.
1: Um was geht's überhaupt in The Bluff? Der Titel mag so ein bisschen verwirrend sein, aber es geht hauptsächlich um Piraten-Action. Wir haben hier Ursel Bodden, eine, wie wir im Verlauf des Films erfahren, ehemalige Piratin, die hier mit Captain Francis Connor unterwegs war in jüngeren Jahren. Damals, wo sie sich auch einen Namen für ihre Brutalität gemacht hat und als Bloody Mary immer wieder von ihm gerufen wird, von Connor. Ihr Mann, TH, der mit einem behinderten Sohn mit ihr auf einer Insel lebt, das sieht so ein bisschen karibisch aus, wo sie da leben.
2: Ja, Cayman Prack nennt sich die Insel.
1: Genau, bekommen dann irgendwann Besuch von Captain Connor und die Vergangenheit von Ursel holt sie quasi wieder ein.
3: Achtung, Spoilerwarnung.
1: Das ist auch so der größte Kritikpunkt, den ich eigentlich an dem Film habe. Neben der, ja, die Story ist schon sehr seicht, aber ich hätte mehr Action auf Schiffen erwartet. Mhm. Das Spiel ist fast komplett eigentlich auf dieser kleinen Insel, wo sie lebt mit ihrem Sohn und noch der Schwägerin.
2: Ja, und der Titel The Bluff bezieht sich tatsächlich auf eine Klippe an dieser Insel, wo das große Finale stattfindet. Diese Klippe hat quasi den Namen.
1: Ja.
2: Was man sagen kann, ja, kurz vorab, ohne zu viel teasern zu wollen, Amazon hat wieder einen Action-Thriller abgeliefert, einen Action-Film, der so ein bisschen an die Machart von Wrecking Crew erinnert. Mhm. Amazon hat das jetzt momentan so ein bisschen, ich sag mal, fast perfektioniert, reine Action-Filme zu bringen, wo sehr viel Action passiert, mit einem nicht allzu teuren Setting und so einer Story, die so, ja, geht. Also keine tiefgreifende Charakterstudien, sondern du hast eine lineare, gerade Story, die nicht zu kompliziert ist, mit sehr viel Action, was, glaube ich, gerade bei dem jüngeren Publikum relativ gut funktionieren wird.
1: Sie machen es aber besser wie Netflix, finde ich.
2: Ja.
1: Weiß nicht, was sie anders machen, weil im Prinzip ist es dasselbe Konzept. Man hat ein paar Schauspieler, die bekannt ist, die schmeißt man in den Film rein mit einer leichten Story, viel Action. Hat ja bei Wrecking Crew nicht so gut für mich funktioniert. Bei The Bluff war das deutlich besser. Also der hat mir deutlich besser gefallen. Vielleicht auch wegen dem Setting, hat mir vielleicht angetan, weil Piraten hat man jetzt schon länger nicht mehr gesehen.
2: Ja. Was ich sagen muss, ich glaube, dass bei Netflix eher das Problem ist, dass die zwar auch versuchen, einfache Drehbücher zu machen, sich dann aber immer so ein bisschen drin verhaspeln, dass es dann doch wieder zu kompliziert wird. Und ich glaube, gerade so für diese Streaming-Filme ist durchaus auch ein Markt da für Filme, die eine einfache Story haben, denn du nebenbei mit einer Tüte Popcorn gucken kannst mit viel Action, vielleicht auch ein bisschen brutaler wie die anderen Streaming-Filme, ohne dass du groß nachdenken musst oder ohne dass du eine zu verzwickte Story hast. Und ich glaube, der Markt ist durchaus da für solche Filme. Also es ist schon so, dass die Leute auch sowas mal zwischendrin gucken wollen und nicht immer hochtrabende Storys wollen oder brauchen.
1: Dass der Film jetzt kein High-End-Film ist, sieht man direkt bei der Eingangsszene. Da wird nämlich ein kleines Schiff von einem großen Piratenschiff verfolgt. Mhm. Und da sieht man schon, das CGI sieht so ein bisschen aus, wirklich hinter Greenscreen dreht und
2: mit Absicht sehr dunkel gehalten, ja, genau, damit man nicht so viel sieht.
1: Ja. Man sieht dann direkt, dass da jetzt nicht die Unmengen an Geld ausgegeben worden sind. An Bord dieses kleinen Schiffes ist dieser Captain T.H. Borden, der Mann von Ursel, die wir später noch kennenlernen. T.H. wird von Connor gejagt. Sie können natürlich dieses Schiff, sind völlig überlegen, das große Piratenschiff überwältigen, stoppen und finden dann ein Goldstück, das eine Prägung trägt und Connor will dann von TH wissen, wo hast du das her? Das ist quasi die Eingangsszene, mehr erfahren wir erstmal nicht, weder wer TH ist, noch wer Connor ist. Wir wissen jetzt nur, dass Connor wissen will, wo dieses Gold ist, ja. Und dann haben wir einen direkten Schwenk auf die Insel, wo wir dann Ursel mit ihrem Sohn kennenlernen und der Schwägerin, die Schwester von TH. Wir erfahren, dass der Sohn eine Behinderung hat. Er kann nur mit einem, ja, erinnert mich an Forrest Gump, dieses Gestell, was er als Kind hatte zum Laufen. Das hat auch dieser Sohn, der Isaac Bolton heißt. Der wird von Vedantin Naidu gespielt. Ercel, sollte man vielleicht noch erwähnen, wird, hast du ja schon, glaube ich, gesagt, von Priyanka Chopra Jonas gespielt. Und Captain Francis Connor von Carl Urban.
2: Ja, und der erwähnte T.H. Bottom, also der Mann von Ercel, von Ismael Cruz Cordova.
1: Ja, und dann haben wir noch ein ganz bekanntes Gesicht, also zumindest die Star Wars Bevölkerung kennt das. Temuera Morrison spielt hier, ja, ich sag mal, den Steuermann, glaube ich, von Connor.
2: Und der scheint einen Deal zu haben mit Amazon, weil der war auch bei The Wrecking Crew dabei.
1: Stimmt.
2: Vielleicht sehen wir den demnächst öfter mal in Amazon Actionfilmen.
1: Könnte sein, ja.
2: Was hier ganz interessant ist beim Film, dass eigentlich direkt in der Eingangsszene bei dem brutalen Vorgehen der Piratencrew schon klar gemacht wird, das ist hier jetzt kein Schmusi-Busi-Piratenfilm. Ja. Das ist ja auch keine Piratenkomödie à la Fluch der Karibik, sondern hier geht es ziemlich zur Sache. Sehr brutal, sehr blutig und das wird relativ schnell klar gemacht. Ja, dann weiß der Zuschauer schon in den ersten 2 Minuten, was er eigentlich erwartet und ob er jetzt weiter gucken sollte oder nicht.
1: Ja. Nachdem wir so ein bisschen die Idylle dieser kleinen Insel kennengelernt haben, sind ein paar Leute, sind kleine Kulissen, die da aufgebaut worden sind, ein paar Hütten und so weiter. Wir erfahren, wie gesagt, ein bisschen über das Leben von Ercel mit ihrem Sohn und der Schwägerin. Dann tauchen auf einmal ein paar Schläger auf, die die ganze Familie so ein bisschen aufmischen wollen. Da merkt man schon bei dieser Szene, dass Ercel ein paar Fähigkeiten hat, die jetzt nicht die alltägliche Hausfrau besitzt. Ne? Sie hat ein Versteck, wo sie ihren Sohn direkt unten drunter versteckt. Die Schwägerin ist zu diesem Zeitpunkt noch weg, an einem anderen Ort.
2: Die will mit ihrem Liebhaber abhauen von der Insel. Der ist nämlich auf der kleinen Insel zu langweilig.
1: Ja.
2: Was ich da ganz interessant fand, dass Ercel jetzt erstmal ihre Fähigkeiten noch gar nicht so sehr gezeigt hat. Die geht wohl davon aus, sie wird ganz normal überfallen und kriegt es vielleicht so irgendwie durch, ohne die Bloody Mary rauszuholen.
1: Ja.
2: Und irgendwann schwenkt es dann um, indem die 3 Piraten, wie es schon später herausstellt, den Sohn von ihr entdecken. 2 sind es nur noch, weil einer ist wieder abgehauen, um zu berichten, dass sie sie gefunden haben. Die 2, die zurückgeblieben sind, müssen dann Erfahrung machen, wie Bloody Mary wirklich drauf ist.
1: Warum sie diesen Spitznamen hat.
2: Genau. Es gab am Anfang so eine Szene, da hat sie so eine Kokosnuss an so einer Reibe klein gemacht. Da habe ich schon gedacht, na, kommt jetzt wieder eine Reibenszene wie in den anderen Amazon-Filmen. Kam dann aber nicht. Aber trotz allem sehr brutal, wie sie da zu Rande geht.
1: Gleichzeitig haben wir auch einen Schwenk zum, ja, den Vorsteher dieser kleinen Siedlung, würde ich mal sagen, der auf diesen Piraten Connor trifft. Die haben ein Gespräch miteinander. Er möchte gern seine Informationen über ihn rausbekommen. Er gibt diese Informationen nicht preis. Führt dazu, dass quasi die ganze Bevölkerung dieser kleinen Siedlung, die sich in der Kirche versteckt haben, bedroht werden. Zurück kann er wirklich mit der Information raus. Dann haben wir eine brutale Szene, die ich so noch nie gesehen habe. Connor nimmt diese kleine Kanone, das ist so eine kleine Geschützkanone, die man auch von Schiffen kennt, die vorne oft eingesetzt werden bei Piratenfilmen und schießt den einfach weg. Da habe ich schon gedacht, wow, sehr brutal. Es ist, glaube ich, FSK 12, aber es wird halt mit so viel Unschärfe gezeigt, dass man das einfach
2: wahrscheinlich gekriegt hat. Geschickt gemacht, dass wenn du diese Szene hast, dass dann aus der Ferne gezeigt wird.
1: Ja.
2: Dann geht der Kamerawinkel so weit zurück, dass du nur aus der Ferne siehst, was passiert oder am Bildrand. Deswegen klappt das mit der FSK-Einstufung auch ganz gut. Die Brutalität ist trotzdem klar.
1: Ja.
2: Das war quasi so eine kleine Kanone, die die Insel zur Selbstverteidigung genutzt hat, wo ich mir noch gedacht habe, wow, du willst es selbstverteidigen gegen Angreifer und hast dann so eine kleine Kanone, gigantisch. Ja, letztendlich wird sie gegen diese selbst eingesetzt und man sieht ja auch, das Handling von der Kanone geht nicht so schnell, dass man sie wirklich benutzen kann. Während die aufbauen wollen, werden die von einem Scharfschützen von den Piraten schon die ersten 2, 3 Leute einfach erschossen, die das Ding starten wollen. Und später, als es dann endlich klappt, die Lunte anzuzünden, geht Connor einfach hin und drückt sie mit 2 nassen Fingern wieder aus.
1: Ja, genau.
2: Und nutzt sie dann quasi gegen den Inselvorsteher.
1: Es wird auch schnell klar, dass Connor wirklich hier gezielt Ercel aufsuchen will. Da wird im Verlauf des Films immer mehr klar, dass dieses Goldstück ihn zur Ercel gebracht hat. Die suchte er wohl auch schon länger. Er schickt seine Leute los, um Ercel aufzusuchen und kommt dann irgendwann auch bei dem Haus an. Und Ercel hat aber schon ihren Sohn und die Schwägerin weggeschickt. Wir haben dann klassische Verfolgungsszenen, ja, dass man jemanden sucht im Dschungel, den findet, es gibt Schießerei, es wird gedroht, so wie man das von anderen Piratenfilmen halt auch schon kennt.
2: Ja, spielt halt sehr viel auf der Insel, wie du schon gesagt hast. Hast du bemängelt, dass du wenig mit Schiffen hast. Es scheint wirklich ein Problem vom Budget gewesen zu sein.
1: Kann sein,
2: dass man das nicht so groß halten wollte. Hat es ja auch auf einer Originalinsel gedreht. Allerdings nicht in der Karibik, sondern in Australien hat man sich da eine Insel rausgesucht, die so optisch ein bisschen karibisches Flair hat. Mhm. Und hat da fast alles gedreht, hat auch die Sets selber hingestellt. Siehst aber auch, dass sie im Film einige Sets immer wieder nutzen, immer wiederholen. Was wahrscheinlich auch ein Kostenpunkt gewesen ist. Dadurch hast du die Verfolgungsjagd, wirkt an der einen oder anderen Stelle ein bisschen zu schnell. Dann sind dann die Zeitsprünge so, wie soll ich sagen, man erwartet eine längere Verfolgungsjagd eigentlich. Sie stellt ja auch ein, zwei Fallen, lockt zum Beispiel mal, eigentlich nicht direkt als Falle gedacht, Piraten in Fluss, in dem Krokodile sind, sondern die gehen einfach davon aus, man kann da durchwarten. Sie hat vorher gewusst, kann man nicht, ist in dem Sinn keine richtige Falle. Aber die kommen dann später dann nochmal zum Tragen, weil man erfährt dann, dass sie aufgrund dessen, dass sie vor diesem Francis Connor flüchtet und damit gerechnet hat, dass der vielleicht irgendwann auftauchen könnte oder vielleicht auch die britische Armee irgendwann auftauchen könnte, weil sie ja eine ehemalige Piratin ist, hat sie auf der Insel so eine Höhle, mehr oder weniger so eine Art Festung ausgebaut, so ein Verteidigungsbollwerk.
1: Genau. Was mir da aufgefallen ist, dass sie teilweise sehr überlegen wirkt in ihrer Art, dass sie Kämpfer sehr leicht besiegen kann und dann aber wieder Situationen sind, wo sie sich wie die klassische Hausfrau verhalten würde. Ja, das ist komisch. Das hat dann manchmal nicht so ganz ins Bild gepasst, finde ich. Weil entweder ist sie die Elite-Kämpferin, die gar keine Probleme hat, ja, mit dem Durchschnittspiraten zurechtzukommen. Oder sie ist es dann doch nicht. Also das fand ich, von der Stimmigkeit hat es nicht so ganz gepasst.
2: Ja, schwankt dann manchmal nicht so ganz glaubwürdig zwischen Mutter und Piratin, ne?
1: Genau, und das hat mich so ein bisschen gestört. In der Höhle ist ja dann auch ihren Sohn und die Schwägerin und die erfahren dann natürlich auch, dass sie, die in Anführungszeichen Bloody Mary ist, sie mag diesen Titel selber nicht so. Wir erfahren dann auch, dass sie auch, wie du schon erwähnt hast, gesucht wird von der britischen Krone. Es ist auch so ein Film, der ja am Ende des Zeitalters der Piraten ist. Es wird ja immer wieder gesagt, die Hochzeit ist zu Ende.
2: Nur die mutigsten und brutalsten haben überlebt.
1: Genau, nur die mutigsten und brutalsten haben überlebt. Und wir erfahren dann irgendwann auch die Motivation von Francis, warum er Bloody Mary sucht. Weil es geht ihm nicht nur um das Gold, das er hat, sondern es geht ihm auch darum, dass er Bloody Mary quasi ausliefern möchte, um einen Freibrief zu kriegen, dass er jetzt ein freier Mann ist und nicht mehr gesucht wird. Weil das ist sein eigentliches Ziel. Ums Gold ist es nur so.
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2: Es ist quasi ein Kopfgeld ausgesetzt und dieses Kopfgeld besteht nicht in Geld, sondern in einem Freibrief, dass du von allem, was du vorher getan hast, freigesprochen wirst.
1: Das ist auch der Grund, warum er seine Crew dazu bewegen kann, die zu diesem Zeitpunkt des Films, also gegen Ende hin, wo man denkt, das ist das Showdown, es ist es aber dann noch nicht, viel federn lassen müssen. Die Gruppe wird sehr dezimiert, auch der
2: Steuermann,
1: danke. Der Steuermann stirbt da dabei bei dieser Aktion durch die Hand von Francis, der ihn dann stoppt, der die Crew wegschaffen will. Da sieht man auch, dass sie sehr überlegt, also Ercel sehr überlegt handelt. Sie hat schon Waffen vorbereitet, sie hat Fallen vorbereitet an diesem Haus, wo dieser Kampf dann stattfindet. Zum Schluss bleibt eigentlich nur noch Francis Connor übrig.
2: Ausgangspunkt ist ja auch, dass Francis TH als Geisel hält. Ercel quasi anlockt, um zu sagen, wir tauschen es gegen das Gold. Ercel bringt dann auch etwas von dem Gold mit. Da kam dann auch so ein Logikloch, wo ich mir gedacht habe, wo sie kurz erwähnt hat gegenüber ihrem Kind und ihrer Schwägerin, dass sie das Gold die ganze Zeit nicht benutzen konnte, weil es geprägt ist. Ich habe mir gedacht, ja, keine Ahnung, was du für Möglichkeiten hast. Schmilzt es halt nochmal ein, presse es in eine andere Form, keine Ahnung. Die Temperatur zu erzeugen, um das da zu schmelzen auf der Insel, wenn du da jahrelang bist, hätte sich vielleicht im Laufe der Zeit irgendwie eine Möglichkeit gefunden, das hinzukriegen. Das war so für mich so ein Ding, wo ich mir gedacht habe, und?
1: Wie gesagt, das Drehbuch könnte man noch einiges rausholen.
2: Ja, es hat durchaus ein paar Logiklöcher, aber okay. Es ist halt kein tief ausgegorenes Drehbuch. Ja. Es ist schlicht und einfach geschrieben. Mit einer einfachen Story, um einen guten Actionfilm hinzukriegen. Und da liegt auch der Hauptfokus von dem Film.
1: Der vermeintlich ich sag mal einfach mal, der erste Showdown wird ja dadurch ausgelöst, dass Connor den Mann von Ercel dann umbringt auf brutalste Art und Weise. Er tut ganz langsam ihm ein Schwert in die Brust drücken, ja, durch die Rippen durch, wie es so schön heißt. Das wird immer mal erwähnt in diesem Film. Und das löst natürlich das aus, dass sie ihren Rachenfeldzug loslegt, à la John Wick, hätte ich gesagt. Da ist dann wieder ganz klar, dass sie die überlegene Kämpferin ist. Der Durchschnittspirat, der Statistenpirat hat hier null Chance gegen sie. Nur Connor ist in der Lage, ihr ein bisschen Paroli zu bieten. Und dann kommt dieser, wenn man denkt, das ist der Showdown, dann kommt der eigentliche Showdown auf dieser Klippe, die vorher schon mal erwähnt wird, dass es da ein Feuer gibt. Und dieses Feuer hat auch vorher Ercel zu ihrer Schwägerin und ihrem Sohn gesagt, wenn sie das Feuer entfacht, dann können sie kommen, dann ist alles erledigt.
2: Ja, dann kommt die britische Armee auch zur Hilfe. Ja. Das ist quasi ein Signalfeuer, um Hilfe zu rufen. Wo ich mir auch gedacht habe, auf hoher See, boah, denke ich mir auch, ob das wirklich funktioniert. Bis die losfahren, wenn die den Rauch sehen, ob da noch was zu retten ist. Naja, gut.
1: Man weiß ja auch nicht, wie weit sie weg sind von der nächsten Insel. Genau. Also das erfährt man nicht, wie weit der Weg ist bis zur britischen Obrigkeit. Jedenfalls, dieses Feuer hat nicht Ercel entfacht, sondern eben Connor. Und dann kommt es zu diesem Showdown. Man kann sich denken, wie es ausgeht. Mhm. Ja, im Detail wollen wir es jetzt, glaube ich, nicht besprechen. Also, wie wir den Trailer gesehen haben, haben wir direkt beide gesagt, oh, den müssen wir besprechen. Mhm. Piratenfilme sind ja spätestens seit Fluch der Karibik im Trend gewesen.
2: Ja.
1: Gab es jetzt lange nichts mehr. Deswegen war das auch mal schön, mal wieder einen Piratenfilm zu sehen.
2: Es gab zwischendrin mal Piratenfilme, die versucht haben, das Genre wieder zu beleben. Damals der Film Piraten, praktischerweise mit Walter Matthau war der, glaube ich.
1: Ja, kann sein, ja.
2: Oder auch die Piratenbraut, die damals schon eine Frau in den Mittelpunkt gestellt haben. Wo ich damals auch sagen muss, den fand ich eigentlich gar nicht schlecht. Also da wundert es mich immer noch, dass er in den Kinokassen so völlig baden gegangen ist. Man kann natürlich über die schauspielerische Leistung von der einen oder anderen Person in dem Film diskutieren. Es gab Leute, die Gina Davis nicht sonderlich mochten als Darstellerin. Aber trotz allem,
1: ich persönlich mochte den. Und wenn ich jetzt auf meinen Dachboden gehen würde und an meine alte Videokassetten, da hörte ich ihn auch als Original.
2: Ja, ich habe ihn sogar als DVD zu Hause. Ja.
1: Siehst du?
2: Weil ich den auch damals, wenn du dann später Fluch der Karibik geguckt hast, zumindest optisch vom Setting her schon sehr gut fand. Ja,
1: das war schon sehr gut. Setting hat er gut, in dem Film auch, es hat alles, wobei es glaube ich mit so, man sieht das kleine Budget, weil es wirklich nur auf dieser Insel spielt, ja. Es sind ein paar Hütten aufgebaut worden, ja, im kleinen Bereich, die Kostüme sind jetzt auch nicht so super aufwendig.
2: Wenn man es genau nimmt, wenn man es genau nimmt, ist das Piraten-Setting ja eigentlich ab Minute 15 nur noch durch die Kostüme vorhanden.
1: Ja. Das wollte ich gerade sagen, das finde ich den größten Kritikpunkt einfach, man sieht keine Schiffe und das könnte auch in jedem anderen Setting, hat diese Rachefilm, sage ich mal, passen können. Ja, dieses Thema hat man schon öfters gehabt. Es funktioniert hier ganz gut, wobei mich am meisten eigentlich Carl Urban enttäuscht hat. Der spielt nicht so, wie man ihn kennt. Gerade, ich meine, The Boys-Fans wissen, wer Carl Urban ist. Ja, er ist sehr eindimensional dargestellt. Vielleicht sollte es auch so sein. Er hat wirklich nur diese Rachegefühle für sie und will sie kriegen. Und irgendwie kommt das nicht so überzeugend rüber, finde ich. Also ich habe ihn schon besser gesehen.
2: Ja, da gebe ich dir recht. Wirkt alles so ein bisschen hölzern. Da hätte man durchaus mehr rausholen können. Er hat die ganze Zeit diesen bösen, versteinerten Blick. Ja, ob es den Charakter so darstellen soll, vielleicht. Vielleicht hat er einfach keine anderen Gefühle, keine Ahnung. Aber Carl Urban kann eigentlich mehr.
1: Ja.
2: Muss ich jetzt zum Beispiel an jemand anders denken, der ja auch gern Leute mit versteinerter Miene spielt und den harten Kerl spielt, ist Tom Hardy. Mhm. Aber auch der holt aus diesen Charakteren dann trotzdem noch was raus. Und das fehlt hier so ein bisschen. Auch Priyanka Chopra Jones, die wurde zwar so ein bisschen gelobt für ihre Körperlichkeit in dem Film. Die Choreografien von den Kampfszenen, die sind ja auch top. Die bewegen sich alle so, dass man sagt, das ist glaubhaft. Mhm. Da kommt ja jetzt kein Kung-Fu-Sprung über 20 Meter dazu oder die Wand hochrennen oder sonst was. Sondern Kampfszenen, die in diesem Setting für die Art der Umsetzung passen. Wo man nicht sagt, boah, das geht ja jetzt gar nicht. Also war nicht eine Szene dabei, wo ich gesagt habe, geht ja überhaupt nicht. Das ist ja völlig übertrieben. Aber ich muss sagen, trotzdem hat sie mich in dem Film, in der Rolle, nicht so wirklich abgeholt. Ich fand die Kampfszenen mit ihr gut. Ich fand ihre Präsenz nicht schlecht, aber sie hat mich irgendwie nicht so wirklich abgeholt. Ich habe nicht so wirklich mit ihrem Charakter mitfiebern können. Ich kenne sie ja noch aus Citadel, da war das ein bisschen anders. Mhm. Und hier, ich kann es nicht genau sagen, woran es lag, aber sie hat mich nicht so wirklich abgeholt.
1: Wollte ich dich gerade fragen, wo man sie noch sehen kann, weil mir ist sie jetzt das erste Mal aufgefallen. Ich kannte sie nicht. Citadel habe ich nicht gesehen. Ja.
2: Im indischen Raum ist ein bisschen bekannter.
1: Ja gut, merkt man an dem Namen. Ne? Priyanka ist jetzt kein typisch europäischer Name. Das lag, glaube ich, mehr am Drehbuch als an ihrer Performance. Wie gesagt, mal ist sie die Elitekämpferin, die Bloody Mary in Anführungszeichen. Und dann wieder verhält sie sich teilweise in den Kämpfen so stümperhaft, wo ich denke, das passt irgendwie nicht so 100%. Das sind dann manchmal so große Fragezeichen, die ich habe. Aber ansonsten, ihre Performance war deutlich besser wie die von Carl Urban, würde ich sagen.
2: Also man muss natürlich sagen, war ja von vornherein klar, dass das kein Film wird mit matzmäßiger Charaktertiefe. Trotz allem hätte man aus den einzelnen Charakteren mit ein paar kleinen Nuancen ein bisschen mehr rausholen können. T.H. Bodden zum Beispiel, ihr Mann, das war mir relativ wurscht, dass der umgebracht wurde. Der war mir für den Film so, den haben sie nicht so eingeführt, dass der mir in irgendeiner Form emotional wichtig gewesen wäre,
1: ja,
2: auch für die Rolle nicht.
1: Das war ja einfach nur der Einstieg, dass man verstanden hat, warum Connor jetzt den Weg zu Herself findet. Ja. Das war halt der Einstieg. Genau.
2: Und auch Elizabeth Lizzie Borden, ne, die hätte es eigentlich gar nicht gebraucht. Also ich habe mich nach dem Film gefragt, für was war die jetzt dabei, dass sie bei ein, zwei Szenen mal schreit.
1: Ja, oder, stimmt.
2: Aber so wirklich gebraucht hätte sie es nicht. Ja. Die Idee, dass man Isaac Borden, also ihren Sohn, auch mit einer körperlichen Behinderung zeigt, hat man vom Spannungsbogen her viel zu wenig genutzt. Also da hätte man viel mehr Möglichkeiten gehabt, einen Spannungsbogen aufgrund dessen einzubauen, weil er durch den Dschungel flüchten muss, aber natürlich gehandicapt ist. Ja. Das hat man so gut wie gar nicht genutzt, in keiner Szene großartig.
1: Nee, das ist, glaube ich, verschenktes Potenzial gewesen, weil, wie du schon sagst, man hätte da Möglichkeiten gehabt, wenn man schon so eine Rolle hat, dass jemand eine Gehbehinderung hat und natürlich mit dem Gedanken, das macht es komplizierter zu flüchten und es ist einen Vorteil zu verschaffen, hat man eigentlich null genutzt.
2: Da musste ich direkt an den letzten Jurassic Park denken, wo einer von den Akteuren sich am Bein verletzt hat und das hat dann für den Rest vom Film überhaupt keine Rolle gespielt.
1: Da haben wir auch uns drüber unterhalten in der Besprechung.
2: Und das war genauso. Man hat es mit eingebaut, aber es hatte keinen Sinn für den Film. Es hat überhaupt keinen Mehrwert gehabt, warum er das jetzt so gezeigt hat. Ja. Hätte der normal laufen können, hätte sich an der ganzen Reihenfolge vom Film, am Drehbuch, nichts geändert, gar nichts. Temuera Morrison, gut, der macht halt körperlich immer noch was her, der hat immer noch so einen stahlharten Blick, der kommt auch so ein bisschen, trotz allem so ein bisschen erhaben rüber, aber dass der bei der Szene, als sein Sohn getötet wird, der einer von der Mannschaft ist, so emotional irgendwie so nur reagiert mit, ja, ich habe sogar meinen Sohn verloren, das fand ich dann auch ein bisschen zu wenig.
1: Ja, war auch im Prinzip das Gleiche, völlig unrelevant für die Handlung. Also ob er jetzt da gewesen wäre oder nicht, keinen großen Impact gehabt, auch auf die Handlung von Cooper oder es war eigentlich null Impact.
2: Ja, zumindest auch die Tatsache, dass er einen Sohn mit dabei hatte, das war total überflüssig.
1: Das hat man ja auch eigentlich erst in dem Moment erfahren, wo der Sohn gestorben ist. Ne?
2: Na, er hat kurz vorher nochmal zu ihm gesagt, pass auf, mein Sohn. Ja, da war so ein kurzer Spruch. Dann habe ich noch gedacht,
1: dann ist es bei mir untergegangen.
2: Ja, und da war mir schon klar, wenn sie jetzt extra anteasen, dass das sein Sohn ist, dann wird der Sohn sterben und dann dreht er hohl. Ah, nichts ist passiert. Sohn ist gestorben und ein paar Minuten später war er hinüber. Ja. Und also immer so Sachen mit reingesetzt, wo ich mir gedacht habe, warum setzt man diesen Punkt und macht dann überhaupt nichts draus? Also warum greift man das auf, um es dann einfach verpuffen zu lassen? Das habe ich nicht so ganz nachvollziehen können.
1: Das stimmt. Wie ihr schon merkt, die Story ist jetzt nicht so der Bringer. Sie plätschert so ein bisschen vor sich her. Es geht hauptsächlich um die Action, die ich aber finde, ganz gut rübergebracht wird. Also es sind spannende Szenen dabei, gerade auch mit dieser kleinen Kanone. Das hat man so noch nicht gesehen und das ist schon cool gemacht. Wie gesagt, die Story ist jetzt nichts Hochtrabendes. Wir haben hier die Familie, die sich schützen muss vor einem Angreifer. Das haben wir in verschiedenen Versionen schon tausendmal gesehen. Es wird auch immer wieder gesagt, John Wick im Piratenkostüm. Mhm. Es kommt schon in die Richtung. Ja. Es ist so ein bisschen Rachefilm, Piratenkostüm. Da hätte ich mir ein bisschen mehr erwartet eigentlich.
2: Man versucht natürlich auch aufgrund der überzogene Brutalität von Ursel auch zu zeigen, wie sie mal drauf war. Mhm. Und jetzt halt eine Mutter geworden ist, früher völlig blutrünstig. Man kriegt ja mal so einen kurzen Teaser, dass sie als 12-Jährige quasi von Francis gefunden wurde. Der hat sie großgezogen als die Piratenbraut in Anführungszeichen und hat sie so brutal gemacht, wie sie war. Aber sie hätte die ganze Zeit versucht wegzukommen, was ihr dann irgendwann geglückt ist.
1: Was ich auch total komisch fand, war diese Andeutung, dass sie mit ihm mal, also mit Connor mal was hatte, ein Verhältnis hatte oder ein Paar waren. Das hat null Rolle gespielt. Das war für TH vielleicht in dem Moment komisch, aber es hat für das Voranbringen der Story null Relevanz gehabt. Ja, ob die zusammen gewesen sind oder nur ein Vater-Tochter-Verhältnis oder wie auch immer, das spielt null Rolle. Ja,
2: das ist was, was ich durchaus auch gemeint habe, dass man ganz oft irgendwelche Sachen hat fallen lassen, irgendwelche Andeutungen, irgendwelche Verzwickungen oder was auch immer, aus denen man letztendlich nichts gemacht hat, die einfach verpufft sind, die überhaupt nichts zur Story beigetragen haben.
1: Ja, sehr schade in dem Fall. Hätte man mehr rausholen können. Trotzdem finde ich die Optik, auch wenn wir CGI schon ein bisschen kritisiert haben, man hat dieses Piratenflair, ja. Man hat das Gefühl, das spielt jetzt hier zu einer Zeit, wo die Welt noch ein bisschen rauer war, die Situation ist rauer. Auf dieser Insel, glaube ich, auf den Cayman-Inseln ist das gedreht worden, glaubt man, dass das eine kleine Siedlung ist. Wie gesagt, dieses kleine Dorf ist sehr einfach gehalten. Die Bauten sind sehr einfach gehalten, dementsprechend sind die Kulissen jetzt auch nicht groß pompös, sondern es ist eine kleine Kirche, es sind ein paar Gebäude. Da hat man viel Geld wahrscheinlich gespart, trotzdem sind die Kostüme authentisch, kommen realistisch rüber.
2: Was überhaupt nicht realistisch rüberkam, war das Feuer zum Schluss.
1: Ja, stimmt.
2: Also das sah so ganz strange aus. Ja, das hat auch irgendwie bei der Schlussszene, bei dem Kampf um dieses Signalfeuer rum irgendwie gestört. Ja. Das hat mich so ein bisschen irgendwie so...
1: Ja, sollte ein bisschen zusätzlichen Spannungspunkt geben, aber...
2: Es hat mich eher gestört, als dass es spannend wurde dadurch.
1: Ja, fand ich jetzt auch nicht so wirklich. Auch der Score, also die Musik zum Film, ist mir jetzt nicht wirklich groß aufgefallen, dass ich gesagt hätte, muss man unbedingt mal gehört haben, die Musik dazu.
2: Ja, es geht schon so orchestral, so wie man es auch von Fluch der Karibik oder so kennt, aber jetzt nicht so, dass es den Spannungsbogen irgendwie befeuert hätte. Ne?
1: Ja.
2: Ist mir nicht irgendwie so aufgefallen, dass ich gesagt hätte, eine coole Melodie oder hebt es irgendwie nicht hervor. Wirklich.
1: Also insgesamt hätte ich gesagt, ich verstehe, warum der Film nicht im Kino gelaufen ist. Dafür bietet er dann doch ein bisschen wenig. Wobei im Stream hat er mir ganz gut gefallen. Also für so einen Film, man weiß gerade heute nicht, was man gucken will. Mhm. Und man möchte jetzt spontan doch mal abends einen Film gucken, hat vielleicht ein bisschen was zum Knabbern da, hat Zeit, hat Lust, man steht auf Piraten, dann würde ich sagen, guckt euch den Film an.
2: Genau.
1: Dann lohnt er sich, dann macht auch Spaß. Also ich habe mich jetzt nicht gelangweilt gefühlt. Ja, er hat... Bei The Wrecking Crew habe ich gesagt, man hat sich wie so im Gummiband durch die Story gezogen gefühlt. Das macht der Film hier ein bisschen besser. Mhm. Wobei er auch vom Pacing sehr schnell ist. Man hat wenig Zeit zum Atmen. Aber es ist nicht so ganz dieses Gummiband-Gefühl, das ich bei The Wrecking Crew hatte. Von da hat er mir ganz gut gefallen.
2: Ihr müsst euch natürlich darüber im Klaren sein, dass der deutlich brutaler ist, als vielleicht der ein oder andere Piratenfilm, der in letzter Zeit rausgekommen ist. Ja. Das müsst ihr immer im Hinterkopf behalten. Aber wenn ihr mit eurer Frau zum Beispiel gucken wollt. Meine hat zum Beispiel ein, zwei Mal auf der Couch gemacht, also okay. Das sollte man schon im Hinterkopf behalten, dass es ein, zwei Szenen gibt, die schon ordentlich blutig sind. Ansonsten, wie Marc schon gesagt hat, wenn er auf sowas steht, bisschen Popcorn, kaltes Getränk, ab auf die Couch, fertig. Ja, wir haben noch ein paar Nice-to-Knows. Die Handlung spielt im karibischen Cayman Brac. Der Film wurde dabei überwiegend in Queensland, Australien gedreht und an der Gold Coast und im Studio, Village Roadshow Studios. Dort entstanden viele Schiffs- und Kampfszenen in kontrollierten Wassersets. Das sind allerdings von der Eingangsszene so ein paar Szenen, die man auf dem Schiffsdeck sieht. Mhm. Die Schiffe an sich, die man im Ganzen sieht, die sind computeranimiert.
1: Ja. Man hat hier natürlich die australische Landschaft so ein bisschen angepasst an dieses karibische und das, finde ich, kommt auch ganz gut rüber. Also man vom Setting hat man niemals Zweifel, dass das in der Karibik spielt. Der Regisseur Frank E. Flowers stammt ursprünglich von den Cayman Islands. Deswegen hat er auch so ein bisschen Kindheitserinnerungen an die lokale Piratentradition und deswegen hat er das natürlich auch den Einfluss für diesen Film mitgenommen.
2: Ein großer Unterschied zu den klassischen Piratenfilmen der letzten Jahre ist ja eigentlich, dass er am Ende der Pirateriezeit spielt, wo in der Karibik eher der Rückgang der Piraterie vonstatten geht und nicht das klassische Golden Age der Piratenfilme, wie wir sie kennen, zum Beispiel von Fluch der Karibik oder dem Roten Korsar oder ähnlichen Filmen.
1: In den USA ist er interessanterweise als R-Rating erschienen. Ich habe vorhin gesagt 12, aber ich glaube 16 ist er. Ab 16 meine ich, wäre er nicht ab 12. Da habe ich mich vertan. Aber in Amerika R-Rating wegen den Gewaltszenen. Ob die jetzt hier, also 18 Charakter hat es nicht. Das ist schon eher 16 Charakter von den Gewaltszenen. Die Amerikaner sind da ja immer ein bisschen noch vorsichtiger, was sowas angeht. Bei Brüsten wird es ganz schlimm. Ja, um Gottes Willen. Da ist dann sofort ab 18.
2: Ja, Priyanka Chopra Jones erzählt in Interviews, dass die Arbeit an diesem Film körperlich extrem fordernd war, inklusive Nächte mit 12-Stunden-Tagen und kleinen Verletzungen am Set. Witzigerweise hat sie bei der Premiere und auf Promo-Events Pirate Core in ihre Outfits eingebaut. Das heißt, in ihren Kleidungen kleine Piratendetails mit eingebaut, wie Delfinhüte und ähnliches.
1: Ja, wir haben es ja schon eingangs erwähnt, dass der Film von Joe und Anthony Russo mitproduziert wurde. Wer kennt sie nicht? Also wer Marvel-Filme kennt, der kennt auch die Russo-Brüder. The Bluff feierte seine Weltpremiere im berühmten TCL Chinese Theater in Hollywood. Ist ein Klassiker für Premieren in der Filmbranche.
2: Der Trailer legt großen Wert auf intensive Schwertkämpfe und brutale Duelle. Und auch die Dialoge wurden eher als unnervös und direkt beschrieben, was bereits so eine härtere Gangart von einem Piratenfilm hindeutet. Und bei den Rezensionen wird darauf hingewiesen, dass es mehr oder weniger ein offenes Ende ist. Und man munkelt schon, dass The Bluff auch so angelegt war, dass man da aus ein Franchise draus machen könnte.
1: Boah, sehe ich nicht so.
2: Also ich wüsste jetzt auch nicht, wie man es weitergehen lassen könnte.
1: Eigentlich ist das Ende, fand ich, sehr eindeutig. Das Feuer ist ja entfacht, das wurde ja schon angeteasert, ohne dass wir jetzt das Ende im Detail verraten haben, dass die britische Armee wohl dann kommen wird und damit ist die Sache ja eigentlich erledigt. Also
2: naja,
1: rein überlebenden Piraten können noch abhauen und verschwinden und haben Zeit. Wie gesagt, selbst wenn die Insel einen Tag weg ist, brauchen die einen Tag dahin, dann können die noch abhauen. Es gibt Möglichkeiten, aber ich glaube, ich will das gar nicht sehen.
2: Aber man hat ja jetzt eine Piratin, die sich als Piratin geoutet hat.
1: Ja.
2: Und noch einen Sohn und eine Schwägerin. Also durchaus gibt es Möglichkeiten.
1: Ja.
2: Aber wie du schon gesagt hast, ob ich es dann sehen will, ist die andere Frage.
1: Ja.
2: Und damit kommen wir dann auch schon wieder zu unserer Bewertung.
1: Ja.
2: Weil ob wir den zweiten Teil sehen wollen, ist ja schon fast eine Art Bewertung.
1: Naja, ich sag mal so, ich fand den Film nicht schlecht. Er hat mich unterhalten. Ist jetzt kein riesen Blockbuster, aber trotzdem würde ich ihn empfehlen. Weil ich Piraten mag und mich gut unterhalten gefühlt habe, sage ich mal, würde ich dem Film 6 Kaffeetassen und ein Espresso geben.
2: Mhm. Du magst Piraten, so.
1: Ja, ich wäre gern ein Pirat gewesen. Aber ich habe kein Holzbein.
2: Ja, wie du es schön gesagt hast, ob ich den zweiten Teil sehen wollte, müsste.
1: Nein.
2: Ich sag's mal so, wenn ein zweiter Teil kommen würde und er wäre genauso in Amazon Prime inkludiert wie der erste Teil, würde ich ihn vielleicht gucken. Ist nicht so, dass ich von vornherein sagen würde, um Gottes Willen.
1: Dann würde er wahrscheinlich in der Masse einfach verschwinden.
2: Könnte gut sein, ja. Es sei denn, Amazon hat so viel Klicks bei diesem Film oder so viel Aufrufe, dass sie damit Kohle verdienen und sagen, den zweiten Teil machen wir etwas aufwendiger. Aber tatsächlich wäre die Frage, wie setzt es so eine Geschichte fort?
1: Ja.
2: Gut, anderes Thema. Ich gebe tatsächlich ein ganz klein bisschen weniger. Ich bin bei 6.000, ich lasse den Espresso weg. Weil mir auch, wie gesagt, das Setting ganz gut gefallen hat.
1: Du willst lieber Römer sein, wie ich festgestellt habe.
2: Nein.
1: Hast du doch gesagt, du hast ein Römerkostüm, kein Pirat. Ich habe
2: ja, aber ich habe das Kostüm vorgegeben bekommen. Ich habe es nicht rausgesucht.
1: Ich habe ein Piratenkostüm.
2: Ich hatte früher mal ein Musketierkostüm.
1: Oh ja. Oh ja, das ist auch schön.
2: Ich wollte immer Muskeltier werden. Ja, tatsächlich ist es so, dass ich, wie ich schon erwähnt habe, mich die Darstellerin irgendwie diesmal nicht so abgeholt hat, wie in den anderen Filmen oder Serien, wo ich sie gesehen habe. Das hat mir irgendwie so ein bisschen gefehlt. Also so, dass ich mit der Figur so richtig mitgefiebert habe. Das war irgendwie nicht da. Ich kann nicht erklären, woran es lag, weil die Kampfszenen waren gut. Es ist nicht so, dass sie schlecht spielt. Sie spielt, wie du schon gesagt hast, zumindest die Rolle besser wie Carl Urban. Carl Urban bleibt dann ein bisschen hinter seinen Möglichkeiten zurück. Ja. Ich finde generell, die ganzen Charaktere bleiben ein bisschen hinter ihren Möglichkeiten zurück, was natürlich an dem einfachen Drehbuch liegt. Aber da mich die Hauptdarstellerin irgendwie nicht so wirklich abgeholt hat und Ja, wenn ich mit dem Hauptdarsteller halt nicht so wirklich mitfiebern kann, dann kann ich leider nicht mehr wie 6000 geben. Auch wenn es ein guter Actionfilm ist, den man sich mit einer Tüte Popcorn und einer Buddel rum auf der Couch mal angucken kann. Ja,
1: ja, dann wird es vielleicht sogar besser.
2: Dann wird er, ja, dann wird er vielleicht sogar besser mit einer Buddel rum. Also man sollte die Buddel rum vielleicht vor dem Film gucken.
1: Vor dem Film gucken?
2: Ja, vor dem Film trinken.
1: Musst du
2: ja,
1: das trinken.
2: Hat dann schon rum zu viel. Ja, mehr kann ich dazu nicht sagen. Wenn ein zweiter Teil rauskommen würde, würde ich vielleicht mal reinschauen. Aber es ist jetzt nicht so, dass ich sage, ey, das war jetzt so geil, der braucht unbedingt einen zweiten Teil.
1: Ja, geht mir genauso. Wenn euch das gefallen habt, dann hört gerne nächste Woche wieder rein. Lasst es euch gut gehen, bleibt gesund, fangt euch keine Piraten ein.
2: Ja. Und wenn ihr noch geprägtes Gold im Keller habt, schnell einschmelzen, dass man die Prägung nicht mehr sieht.
1: Genau.
2: Und dann per E-Mail an.
1: Per E-Mail?
2: Ja, das wäre schön, wenn das ging.
1: Das, ja? Das wäre doch Post geil,
2: oder? Das erinnert mich an diesen blöden Witz, wo es dann heißt, ey, hast du noch Papier in deinem Drucker? Ja, fax mal ein paar Seiten rüber, meins ist leer.
1: Ja, okay. Gut, dann bis nächste Woche, wenn es wieder heißt.
2: Streamcafé.
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